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1: Ja, und dann alles um 20 auf 9.
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0: Ja, das alles um 14 Minuten nach 11. 16 Minuten nach Zeit, wir schnell uns rufen.
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ich weiß nicht, also die Originalversion gefällt mir ein bisschen besser. Natürlich ist es auch nicht schlecht, ne? Wenn wir so eine Sendung machen wie die heute, ne? Eine Sendung ohne Nummer, dann ist uns alles enthalten. Aber wir können noch alles lauschen, ne? So, hallo, gehen wir ein bisschen bei den Dragern von der Baustelle, ne? Nicht von der, ne? Das Dragern von Baustelle. Und dann singt uns ein, und trällt uns ein Lied über den Heimaturlaub. Und das lauschen wir noch. 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